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1: Im Studio Jana Klonikowski. Im Berliner Tiergarten ist am Rande des CSDs ein Wagen in eine Menschenmenge gerast. Ein Mensch wurde getötet, 16 weitere verletzt. Die Fahndung nach dem oder den Tätern läuft. Die Polizei hat inzwischen einen Verdächtigen identifiziert. Dabei handelt es sich um einen polizeibekannten Mann aus der islamistischen Szene. Bei den Waldbränden in Frankreich und Spanien ist weiter keine Entspannung in Sicht. Einsatzkräfte von Feuerwehr und Militär kämpfen weiter gegen die Flammen. Löschflugzeuge sind im Dauereinsatz. Mehr als 250.000 Menschen wurde bereits von den Feuern in Sicherheit gebracht. Wegen der Waldbrände fällt die Schlussetappe der Tour de France heute kürzer aus als geplant. Viele Polizisten, die die Strecke sichern wollten, wurden in die Brandgebiete verlegt. Die Radsportler drehen dafür jetzt auf kürzerer Strecke ein paar Extrarunden auf dem Champs-Élysées. Carsten Linnemann traut sich das Amt als Gesundheitsminister zu. In der Bild weist Linnemann Zweifel an seiner Eignung zurück. Vor einem Jahr hatte er in einem Interview noch gesagt, dass er in dem Amt wahrscheinlich nicht erfolgreich wäre. Seitdem habe er aber neben sozialen auch viele Gesundheitssystemen verhandelt, so Linnemann.
0: Das war das Wichtigste für den Moment. 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
2: Wolkig ist es gerade und im Norden regnet es immer wieder mal durch. Die Temperaturen liegen aktuell zwischen 20 und 12 Grad. Später am Tag bleiben im Norden viele Wolken mit Regen und am Nachmittag sind vereinzelt auch Gewitter dabei, teils bis in die nördliche Mitte. Sonst geht's trockener durch und die Höchstwerte liegen zwischen 19 und 32 Grad.
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1: Im Studio Jana Klonikowski. Am Rande des CSDs in Berlin ist ein Auto in eine Menschenmenge gefahren. Ein Mensch wurde bei der Attacke im Tiergarten getötet, 16 weitere verletzt. Der oder die Täter sind auf der Flucht. Laut Polizei handelt es sich bei einem Verdächtigen um einen polizeibekannten Mann aus dem islamistischen Milieu. Kanzler Merz hat den Vorfall als abscheuliche Tat verurteilt. Berlins regierender Bürgermeister sprach von einem Angriff auf unsere freie und weltoffene Gesellschaft. Bei dem CSD in Berlin waren Hunderttausende Menschen für mehr Vielfalt und die Rechte queerer Menschen auf die Straße gegangen. Keine Entspannung in Sicht. Noch immer wüten die Waldbrände in Frankreich und Spanien. Inzwischen mussten fast 300.000 Menschen die betroffenen Regionen verlassen. Satellitenbilder zeigen, dass sich die Rauchwolken um Bordeaux und Madrid mittlerweile sogar zu einer großen Masse verbunden haben. In der CDU wächst die Kritik am Regierungsumbau. Kanzler Merz will ja offenbar auch Verkehrsminister Schnieder loswerden. Der Wunschnachfolger ist aber wohl kurzfristig abgesprungen. Ex-Wirtschaftsminister Altmaier schreibt dazu auf X, der Umgang mit Schnieder mache ihn betroffen und wütend.
0: Das war das Wichtigste für den Moment. 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
2: Wolkig ist es gerade und im Norden regnet es immer wieder mal durch. Die Temperaturen liegen aktuell zwischen 20 und 12 Grad. Später am Tag bleiben im Norden viele Wolken mit Regen und am Nachmittag sind vereinzelt auch Gewitter dabei, teils bis in die nördliche Mitte. Sonst geht's trockener durch und die Höchstwerte liegen zwischen 19 und 32 Grad.
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1: Vamos.

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1: Im Studio Jana Klonikowski. Im Berliner Tiergarten ist am Rande des CSDs ein Wagen in eine Menschenmenge gerast. Ein Mensch wurde getötet, 16 weitere verletzt. Die Fahndung nach dem oder den Tätern läuft. Die Polizei hat inzwischen einen Verdächtigen identifiziert. Dabei handelt es sich um einen polizeibekannten Mann aus der islamistischen Szene. Bei den Waldbränden in Frankreich und Spanien ist weiter keine Entspannung in Sicht. Einsatzkräfte von Feuerwehr und Militär kämpfen weiter gegen die Flammen. Löschflugzeuge sind im Dauereinsatz. Mehr als 250.000 Menschen wurde bereits von den Feuern in Sicherheit gebracht. In der CDU wächst die Kritik am Regierungsumbau. Kanzler Merz will ja offenbar auch Verkehrsminister Schnieder loswerden. Der Wunschnachfolger ist aber wohl kurzfristig abgesprungen. Ex-Wirtschaftsminister Altmaier schreibt dazu auf X, der Umgang mit Schnieder mache ihn betroffen und wütend. Endspurt bei den Finals in Hannover. Heute werden weitere deutsche Meistertitel vergeben, unter anderem im Triathlon oder im 3x3-Basketball. Seit Donnerstag ist quasi Olympiastimmung in Hannover. Zahlreiche Zuschauer haben die deutschen Meisterschaften in mehr als 20 Sportarten verfolgt.
0: Das war das Wichtigste für den Moment. 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
2: Viele Wolken sind heute Morgen erstmal dabei und im Nordwesten kommt schon Regen auf. Später zieht sich das mit dem Regen eher in Schauer auseinander und ab und zu kann auch mal ein Gewitter dabei sein. Zwischendurch bleibt es aber auch trocken. Die Höchstwerte liegen bei 19 bis 32 Grad. Morgen dann Wolken und Sonne im Wechsel, meist trocken, mit ein paar Schauern in der Landesmitte, maximal bis 28 Grad.
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1: Harpe Kerkeling und ich hatten ein wirklich tolles Gespräch, als er letztens hier bei mir war. Und er hat mir erzählt, dass er mal von John Travolta mitten in einer Live-Sendung ziemlich versetzt wurde. Was genau passiert ist, erzählt er uns jetzt.
2: Bei einer goldenen Kamera habe ich eine Eröffnungsrede gehabt und die Hauptpointe ging auf John Travolta. Was mache ich? Blöd, Mann. Ich gehe vor der Sendung zu John Travolta und sage, Herr Travolta, ich habe da so einen Openings-Gag. Erzähl ihm den auch noch. Und der war wirklich lustig. Ich sage, da spreche ich Sie kurz an und dann geht die Kamera auf Sie. Und er, scheißfreundlich, ja, natürlich. Dann läuft die Sendung, ich bringe den Gag. Da war der aufgestanden und gegangen. Und dann schnitt die Kamera ins Leere. Das war mein Openings-Gag bei der goldenen Kamera. Alle dachten, wieso macht der einen Gag über jemanden, der nicht im Saal ist? Aber schwamm drüber, so ist Fernsehen.
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1: Im Studio Mia Hin. Im Berliner Tiergarten ist am Rande des CSDs ein Wagen in die Menge gerast. Ein Mensch wurde getötet, 16 weitere verletzt. Die Fahndung nach dem oder den Tätern läuft. Die Polizei hat inzwischen einen Verdächtigen identifiziert. Bei ihm handelt es sich um einen polizeibekannten Mann aus der Islamistenszene. Kanzler Merz hat den Vorfall als abscheuliche Tat verurteilt. Berlins regierender Bürgermeister Wegner sprach von einem Angriff auf unsere freie und weltoffene Gesellschaft. Bei dem CSD in Berlin waren hunderttausende Menschen für mehr Vielfalt und Rechte queerer Menschen auf die Straße gegangen. Bei den verheerenden Waldbränden in Frankreich und Spanien ist weiter keine Entspannung in Sicht. Einsatzkräfte von Feuerwehr und Militär kämpfen weiter gegen die Flammen. Mehr als 250.000 Menschen wurde bereits vor den Feuern in Sicherheit gebracht. Wegen der Waldbrände fällt die Schlussetappe der Tour de France heute kürzer aus als geplant. Viele Polizisten, die die Strecke sichern sollten, wurden in die Brandgebiete verlegt. Die Radsportler drehen dafür jetzt auf kürzerer Strecke ein paar Extrarunden auf der Pariser Champs-Élysées.
0: Das war das Wichtigste für den Moment. 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
2: Viele Wolken sind heute Morgen erstmal dabei und im Nordwesten kommt schon Regen auf. Später zieht sich das mit dem Regen eher in Schauer auseinander und ab und zu kann auch mal ein Gewitter dabei sein. Zwischendurch bleibt es aber auch trocken. Die Höchstwerte liegen bei 19 bis 32 Grad. Morgen dann Wolken und Sonne im Wechsel, meist trocken, mit ein paar Schauern in der Landesmitte, maximal bis 28 Grad.
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1: Benjamin von Stuckrad-Barre. Einer unserer erfolgreichsten Autoren. Ich lese wirklich alles, jedes kleine Fitzelchen von ihm, was erscheint. Und deswegen war ich so froh, dass er endlich zu mir gekommen ist. Und da wollte ich von ihm wissen, als er endlich jetzt bei mir im Gespräch war, wie hat er zu Hause eigentlich seine Bücher sortiert? Da gibt es ja die verrücktesten, sage ich jetzt mal, Ordnungssysteme. Nach Farben, nach Autoren. Wie macht er's?
2: Ich habe eine sehr genaue Ordnung. Die Wohnung besteht praktisch nur aus Bücherregalen. Ich bin da ja nie, weil ich im Hotel wohne immer. Mhm. Aber da wohnt im Moment eine Freundin von mir. Und wenn die mich zum Beispiel fragt, was soll ich denn jetzt mal lesen? Dann reden wir so ein bisschen. Und dann, ich weiß genau, wo das Buch steht.
1: Drittes Zimmer links.
2: Ich kann es wirklich genau sagen. Weil ich damit auch irre viel Zeit verbringe und dies so über die Jahrzehnte so entwickelt habe, wo steht, welche Autoren haben was miteinander zu tun und so. Und auch so lustige Regalfamilien, wie zum Beispiel Leute, die in der Nazizeit ein bisschen auf der falschen Seite standen, ja, teilweise zumindest, aber trotzdem gut sind.
1: Das ist eine Rubrik. Dafür gibt's ein eigenes Regal.
2: Oh ja.
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1: Im Studio Mia Hin. Am Rande des CSDs in Berlin ist ein Auto in eine Menschenmenge gefahren. Eine Frau wurde bei der Attacke im Tiergarten getötet, 16 weitere verletzt. Der oder die Täter sind auf der Flucht. Laut Polizei handelt es sich bei dem Verdächtigen um einen polizeibekannten Mann aus dem islamistischen Milieu. Berlins regierender Bürgermeister Wegner nennt den Vorfall beim CSD einen Angriff auf unsere freie und weltoffene Gesellschaft. Kanzler Merz spricht von einer abscheulichen Tat. Er und Innenminister Dobrindt werden sich mit Nachdruck für Aufklärung und Ahndung einsetzen, sagte Merz. Keine Entspannung in Sicht. Noch immer wüten die Waldbrände in Frankreich und Spanien. Inzwischen mussten fast 300.000 Menschen die betroffenen Regionen verlassen. Satellitenbilder zeigen, dass sich die Rauchschwaden um Bordeaux und Madrid mittlerweile sogar zu einer Riesenwolke verbunden haben. Endspurt bei den Finals in Hannover. Heute werden weitere deutsche Meistertitel vergeben, unter anderem im Triathlon oder im 3:3 Basketball. Seit Donnerstag ist quasi Olympiastimmung in Hannover. Tausende Zuschauer haben die deutschen Meisterschaften in mehr als 20 Sportarten verfolgt.
0: Das war das Wichtigste für den Moment. 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
2: Wolkig ist es heute Morgen erstmal. Und im Norden schiebt sich später mehr Regen rein. Am Nachmittag sind auch vereinzelt Gewitter dabei. Das reicht teils bis in die Mitte. Sonst gibt es zwischen Main und Donau Sonne und Wolken und es bleibt trocken. Die Höchstwerte liegen bei 19 bis 32 Grad. Morgen ziehen anfangs noch ein paar Schauer und Gewitter durch. Danach meist trocken bei maximal 29 Grad.
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1: Jan-Josef Liefers hat mich endlich hier in meinem kleinen Studio besucht und ich kann euch sagen, es war wunderbar. Er hat mir eine lustige Geschichte erzählt. Er ist nämlich riesiger Knoblauch-Fan und wie extrem er auf dieses Gewürz abfährt, das soll er uns mal selber erzählen.
2: Ich glaube, ich hatte eine Sucht und ich habe trockene Brotscheiben genommen und mit Knoblauch eingerieben, erwarte, und habe die wie Duftlampen in meinem Zimmer ausgelegt.
1: Okay, also das ist dann nochmal ein Schritt weiter.
2: Ich muss sagen, ich hatte auch eine Zeit lang mal immer Knoblauch in der Tasche, weil ich finde, dass egal was das ist, wenn es nicht besonders schmeckt und du machst Knoblauch rein, ist es sofort gut.
1: Ich sehe es ganz genauso. Und für mich wäre ein Leben ohne Knoblauch wirklich sinnlos. Also meine gesamte Küche basiert auf Olivenöl, Zwiebel, Knoblauch und der Rest ergibt sich eigentlich von alleine.
2: Und Lilly, unsere größere Tochter, als die ganz klein war, als die ein Säugling war, dann hatte sie so mit ihrem Händchen so gegriffen und hat sich so eine Knoblauchzehe in den Mund gesteckt. Und dann geht ja der Alarm los, Kinder, oh Gott, Luftröhre und so. Und dann habe ich das aus ihrem Mund wieder rausgepopelt, aber es hat gereicht,
1: dass sie... Um sie abhängig zu machen.
2: Dass sie wirklich nach... Sie war ein ganz kleines Baby, ganz süßes Mädchen und hat unglaublich nach Knoblauch gerochen. Und Leute, die dann draußen, wenn man so durch den Park spazieren geht, die sich dann so reinbeugen und sagen, ach, du bist aber eine Süße. Oh, wow. Weißt du so.
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1: Im Studio Mia Hin. Im Berliner Tiergarten ist am Rande des CSDs ein Mann in die Menge gerast. Ein Mensch wurde getötet, 16 weitere verletzt. Die Fahndung nach dem oder den Tätern läuft. Die Polizei hat inzwischen einen Verdächtigen identifiziert. Bei ihm handelt es sich um einen polizeibekannten Mann aus der islamistischen Szene. Kanzler Merz hat den Vorfall als abscheuliche Tat verurteilt. Berlins regierender Bürgermeister Wegner sprach von einem Angriff auf unsere freie und weltoffene Gesellschaft. Bei dem CSD in Berlin waren hunderttausende Menschen für mehr Vielfalt und die Rechte queerer Menschen auf die Straße gegangen. Bei den verheerenden Waldbränden in Frankreich und Spanien ist weiter keine Entspannung in Sicht. Einsatzkräfte von Feuerwehr und Militär kämpfen weiter gegen die Flammen. Mehr als eine Viertelmillion Menschen wurde bereits vor den Feuern in Sicherheit gebracht. Wegen der Waldbrände fällt die Schlussetappe der Tour de France heute kürzer aus als geplant. Viele Polizisten, die Strecke sichern sollten, wurden in die Brandgebiete verlegt. Die Radsportler drehen dafür jetzt auf kürzerer Strecke ein paar Extrarunden auf der Champs-Élysées.
0: Das war das Wichtigste für den Moment. 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
2: Wolkig ist es heute Morgen erstmal und im Norden schiebt sich später mehr Regen rein. Am Nachmittag sind auch vereinzelt Gewitter dabei. Das reicht teils bis in die Mitte. Sonst gibt es zwischen Main und Donau Sonne und Wolken und es bleibt trocken. Die Höchstwerte liegen bei 19 bis 32 Grad. Morgen ziehen anfangs noch ein paar Schauer und Gewitter durch, danach meist trocken bei maximal 29 Grad.
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1: Cordula Stratmann war bei mir im Promi-Interview der Woche zu Gast und da wollte ich von ihr wissen, ob sie eigentlich was mit Geld anfangen kann. Ist ihr Geld wichtig?
2: Also mit Geld, das finde ich wirklich ein sehr heikles Thema, weil ich habe ja auch immer wieder, ich war Sozialarbeiterin und also ich habe immer wieder mit Menschen zu tun, die haben so dermaßen gar kein Geld. Ich finde das so eine fast schon geschmacklose Luxusdiskussion, wie Menschen, die Geld haben, Geld finden, weißt du? Also ich kenne zu viele,
1: die wirklich
2: deren Meinung über Geld ist
1: Probleme
2: wirklich,
1: haben.
2: Ja, da wird's existenziell und ich kann mich so schlecht darüber unterhalten, wann ich so crazy bin und einfach dauernd zu viel Geld ausgebe und so weiter. Mir stößt es dann immer so ein bisschen auf, dass ich denke, krass. Fakt ist nur, dass ich könnte das Doppelte an Vermögen oder an Geld oder wie heißt es, an Einkommen haben, wenn ich Geld so in den Vordergrund stellen würde. Also ich sag vieles ab, weil ich mir einen Überblick verschaffe, wie komme ich durch, kann ich gut leben? Ja, ich kann gut leben, also den Job mache ich jetzt nicht. Also ich möchte nicht dauernd denken, oh ja, das meiste, du musst noch mehr Geld verdienen und das sagst du nicht ab, weil da gibt's so richtig viel Geld. Sondern, ja, ich denke dann, da bist du nicht richtig, Cordula, da gehörst du nicht hin, also ist das Geld auch nicht deins.
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1: Im Studio Mia Hin. Nach dem tödlichen Angriff beim Berliner CSD fahndet die Polizei nach einem 21-Jährigen. Er ist polizeibekannt und wird dem islamistischen Milieu zugeordnet. Ob weitere Leute involviert gewesen sind, ist unklar. Die Polizei warnt davor, den Mann anzusprechen. Möglicherweise ist er bewaffnet und gefährlich. Berlins regierender Bürgermeister Wegner nennt den Vorfall beim CSD einen Angriff auf unsere freie und weltoffene Gesellschaft. Kanzler Merz spricht von einer abscheulichen Tat. Er und Innenminister Dobrindt werden sich mit Nachdruck für Aufklärung und Ahndung einsetzen, sagte Merz. Keine Entspannung in Sicht. Noch immer wüten die Waldbrände in Frankreich und Spanien. Inzwischen mussten fast 300.000 Menschen die betroffenen Regionen verlassen. Satellitenbilder zeigen, dass sich die Rauchschwaden um Bordeaux und Madrid mittlerweile sogar zu einer Riesenwolke verbunden haben. Endspurt bei den Finals in Hannover. Heute werden weitere deutsche Meistertitel vergeben, unter anderem im Triathlon oder im 3:3 Basketball. Seit Donnerstag ist quasi Olympiastimmung in Hannover. Tausende Zuschauer haben die deutschen Meisterschaften in mehr als 20 Sportarten verfolgt.
0: Das war das Wichtigste für den Moment. 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
2: Wolkig und ziemlich wechselhaft ist es gerade, vor allem im Norden. Da legt der Regen im Lauf des Tages eher zu und am Nachmittag können auch Gewitter dazukommen. Weiter südlich bleibt es öfter trocken mit Sonne und Wolken. Am Alpenrand sind ab und zu Schauer und Gewitter drin. Die Höchstwerte liegen heute zwischen 19 und 32 Grad. Morgen gibt es nochmal Schauer und Gewitter, später meist trocken bei maximal 29 Grad.
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1: Lena Gerke war bei mir im Studio und es gab Waffeln. Kleiner Haken, tja, Lena hasst Essensgeräusche. Da hat es bei mir natürlich wahnsinnig schwer. Aber die Geschichte dazu, wie sie Essensgeräusche zu Hause verhindert, ist sehr lustig.
2: Ich finde ja alle Geräusche, die so Menschen machen, ganz schlimm.
1: Mhm. Also und trotzdem wohnst du mit einem Mann zusammen. Ja. Oder das Abhusten morgens, oder?
2: Ja, sowas. Oder also
1: Schnarchen.
2: Alles, ja.
1: Schnarchen?
2: Oh, nee, kann ich nicht.
1: Mir ist nichts Menschliches fremd. Aber was, wie hat dein Mann darunter zu leiden, wenn du dagegen so bist?
2: Der macht Musik an, wenn wir essen.
1: Da muss man sich auch nicht die ganze Zeit unterhalten.
2: Das ist einfach nur für die Nebengeräusche, weil er hat das auch. Das ist das Gute, er hat es auch.
1: Ach, er will das auch das.
2: Er kann das auch nicht hören.
1: Seid ihr so ein ganz sauberes, geräuschloses Paar, oder?
2: Nee, also ich glaube, ich mache selber viele Essensgeräusche tatsächlich, aber wir machen dann einfach Musik an, damit wir uns gegenseitig nicht triggern damit.
1: Das ist das Lustigste, was ich je gehört habe.
2: Okay. Mhm. Also ich mache jetzt Musik an, okay? Ich soll ja, okay, alles klar.
1: Okay, und dann, oh geil, und dann Käsefondue und Steak und so.
2: Ja. Oder manchmal auch so, wenn wir im Auto nebeneinander sitzen, dann fährt er manchmal so mit Kopfhörern und hört irgendwas. Und ich gucke, dass die Kinder hinten pennen.
1: Ja.
2: Und dann atmet er auch so laut.
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1: Im Studio Mia Hin. Nach dem Angriff beim Berliner CSD fahndet die Polizei nach einem Verdächtigen. Der 21-Jährige ist polizeibekannt und wird dem islamistischen Milieu zugeordnet. Ein Auto war am Abend in eine Menschenmenge gerast. Eine Frau kam dabei ums Leben. Mindestens 16 weitere Menschen wurden verletzt. Kanzler Merz hat den Vorfall als abscheuliche Tat verurteilt. Berlins regierender Bürgermeister Wegner sprach von einem Angriff auf unsere freie und weltoffene Gesellschaft. Bei dem CSD in Berlin waren Hunderttausende Menschen für mehr Vielfalt und die Rechte queerer Menschen auf die Straße gegangen. Bei den verheerenden Waldbränden in Frankreich und Spanien ist weiter keine Entspannung in Sicht. Einsatzkräfte von Feuerwehr und Militär kämpfen weiter gegen die Flammen. Mehr als 250.000 Menschen wurde bereits vor den Feuern in Sicherheit gebracht. Wegen der Waldbrände fällt die Schlussetappe der Tour de France heute kürzer aus als geplant. Viele Polizisten, die die Strecke sichern sollten, wurden in die Brandgebiete verlegt. Die Radsportler drehen dafür jetzt auf kürzerer Strecke ein paar Extrarunden auf der Champs-Élysées.
0: Das war das Wichtigste für den Moment. 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
2: Wolkig und ziemlich wechselhaft ist es gerade, vor allem im Norden. Da legt der Regen im Lauf des Tages eher zu und am Nachmittag können auch Gewitter dazukommen. Weiter südlich bleibt es öfter trocken mit Sonne und Wolken. Am Alpenrand sind ab und zu Schauer und Gewitter drin. Die Höchstwerte liegen heute zwischen 19 und 32 Grad. Morgen gibt es nochmal Schauer und Gewitter, später meist trocken bei maximal 29 Grad.
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So, bei vielen passen heute BH und Schlüppi zusammen, denn es ist Wochenende. Ja, wir freuen uns auf großartige Dinge, die uns da bevorstehen. Wer weiß, was der Tag noch alles bringt. Und ich weiß ja auch, dass menschliches Zusammenkommen auch häufig mit guter Musik begleitet werden sollte. Und darum habe ich mich gekümmert. Ich habe nämlich die Beste für euch rausgesucht.

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1: 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Taylor Swift. Licky Lee. Spielt, was sie liebt. Das

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1: Im Studio Mia Hin. Nach dem tödlichen Angriff beim Berliner CSD fahndet die Polizei nach einem 21-Jährigen. Er ist polizeibekannt und wird dem islamistischen Milieu zugeordnet. Ob weitere Leute involviert gewesen sind, ist unklar. Die Polizei warnt davor, den Mann anzusprechen. Möglicherweise ist er bewaffnet und gefährlich. Berlins regierender Bürgermeister Wegner nennt den Vorfall beim CSD einen Angriff auf unsere freie und weltoffene Gesellschaft. Kanzler Merz spricht von einer abscheulichen Tat. Er und Innenminister Dobrindt werden sich mit Nachdruck für Aufklärung und Ahndung einsetzen, sagte Merz. Keine Entspannung in Sicht. Noch immer wüten die Waldbrände in Frankreich und Spanien. Inzwischen mussten fast 300.000 Menschen die betroffenen Regionen verlassen. Satellitenbilder zeigen, dass sich die Rauchschwaden um Bordeaux und Madrid mittlerweile sogar zu einer Riesenwolke verbunden haben. Endspurt bei den Finals in Hannover. Heute werden weitere deutsche Meistertitel vergeben, unter anderem im Triathlon oder im 3:3 Basketball. Seit Donnerstag ist quasi Olympiastimmung in Hannover. Tausende Zuschauer haben die deutschen Meisterschaften in mehr als 20 Sportarten verfolgt.
0: Das war das Wichtigste für den Moment. 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
2: Wolkig ist es gerade und im Norden ziehen immer wieder Regen und ein paar Schauer durch. Vereinzelt kann auch mal ein Gewitter dabei sein. Später breitet sich der Regen bis in die nördliche Mitte aus. Dazwischen bleibt's oft sonnig und trocken mit maximal 19 bis 32 Grad. Morgen erst noch Wolken mit Schauern und Gewittern, dann lockert's auf. Am Nachmittag kommen wieder mehr Wolken und vereinzelt Schauer, höchstens 29 Grad.
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1: Ihr hört Barbaradio, ich bin's, eure Trendbabsi. Tja, ich teste und mache und reise durch die Welt, um euch über all das zu informieren, was gerade irgendwie angesagt ist. Und auf diesem Wege bin ich über den neuen Kaffeetrend gestolpert. Der ist in Mailand schon total en vogue. Und was man in Mailand macht, Freunde, das machen wir hier auf jeden Fall nach. Guckt euch mal Donatella Versace an. Ja, die ist ja auch ein tolles Vorbild, kommt auch aus Mailand. Mache ich auch nach, demnächst. Aber heute noch nicht. Jetzt erstmal zurück zum Trend. Kaffee. Der Kaffee in Mailand wird jetzt mit Olivenöl getrunken. Ja, oh Gott, wie verzweifelt man versucht, auf sich aufmerksam zu machen. Also, die Redaktion war so nett und hat mir einen kleinen schwarzen Kaffee vorbereitet, mit Olivenöl gemischt. Oh, ist auch noch richtig schön heiß. Also das heißt, das Öl konnte sich herrlich mit dem Kaffee vermischen. Ich sehe es jetzt noch nicht so ganz. Ich probiere es mal ganz kurz. Angeblich soll dieses Olivenöl super mit Kaffee harmonieren. Moment. Ja, naja. Das einzig Gute ist, dass man ja sonst sagt, man trocknet von Kaffee so aus. Und wenn man das dann mit dem Olivenöl mischt, dann haben wir danach so einen angenehm schmierigen Mund. So ein bisschen wie Lipgloss. Aber jetzt mal ganz ehrlich. Also für mich gerne ein Kaffee on the side und dann aber Olivenöl auf dem Teller, wo ich weiterhin mit dem guten Weißbrot und ein bisschen Salz und Pfeffer drin rumrühren und wühlen kann. Das ist eher mein Geschmack. Aber ich bin ja auch eine Deutsche und keine Italienerin. Wie auch immer. Ihr könnt es ja einfach mal probieren. Macht euch einen Kaffee und schüttet ein bisschen Olivenöl rein. Ah, herrlich. So, wir machen weiter mit hochkarätiger, guter Musik.

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1: Im Studio Mia Hin. Nach dem Angriff beim Berliner CSD fahndet die Polizei nach einem Verdächtigen. Der 21-Jährige ist polizeibekannt und wird dem islamistischen Milieu zugeordnet. Ein Auto war am Abend in eine Menschenmenge gerast. Eine Frau kam dabei ums Leben. Mindestens 16 weitere Menschen wurden verletzt. Kanzler Merz hat den Vorfall als abscheuliche Tat verurteilt. Berlins regierender Bürgermeister Wegner sprach von einem Angriff auf unsere freie und weltoffene Gesellschaft. Bei dem CSD in Berlin waren hunderttausende Menschen für mehr Vielfalt und die Rechte queerer Menschen auf die Straße gegangen. Bei den verheerenden Waldbränden in Frankreich und Spanien ist weiter keine Entspannung in Sicht. Einsatzkräfte von Feuerwehr und Militär kämpfen weiter gegen die Flammen. Mehr als eine 250.000 Menschen wurde bereits vor den Feuern in Sicherheit gebracht. An bundesweit 38 Stationen der Deutschen Gesellschaft zur Rettung Schiffbrüchiger wird heute der Tag der Seenotretter gefeiert. Es gibt Open Ships, Rettungsvorführungen und Gespräche mit den Rettern. Für die auf Spenden angewiesene Gesellschaft ein wichtiger Termin, um über ihre Arbeit zu informieren.
0: Das war das Wichtigste für den Moment. 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
2: Wolkig ist es gerade und im Norden ziehen immer wieder Regen und ein paar Schauer durch. Vereinzelt kann auch mal ein Gewitter dabei sein. Später breitet sich der Regen bis in die nördliche Mitte aus. Dazwischen bleibt's oft sonnig und trocken mit maximal 19 bis 32 Grad. Morgen erst noch Wolken mit Schauern und Gewittern, dann lockert's auf. Am Nachmittag kommen wieder mehr Wolken und vereinzelt Schauer. Höchstens 29 Grad.
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Ich habe Zuschriften bekommen in der letzten Woche. Eine ist von Lukas gekommen. Hallo Barbara, magst du eigentlich Freizeitparks und fährst du Achterbahn? Ach Lukas, Freizeitparks. Sehr interessant. Das ist ein Wort, was überhaupt nicht in meinem aktiven Wortschatz ist. Ich weiß jetzt nicht genau, was passieren müsste, dass ich zu meiner Familie sage, lasst uns doch mal in einen Freizeitpark gehen. Auf der anderen Seite muss ich sagen, wenn ich auf dem Oktoberfest bin, und das ist ja eigentlich im weitesten Sinne ein Freizeitpark, dann bin ich nicht zu halten, was das Thema Fahrgeschäfte angeht. Da bin ich für alles zu haben. Von der wilden Maus über dem Fünferlooping bis hin zu Freefall und fliegender Teppich und so. Habt jetzt allerdings bei Instagram häufiger mal gesehen, wenn diese Sachen so ein bisschen aus den Schienen geflogen sind oder so ein Teppich einfach mal mit Kopf nach unten in der Luft hängen bleibt, weil irgendwas im Getriebe hängt oder so. Also deswegen hat sich meine Einstellung da schon mal theoretisch ein bisschen geändert. Aber ja, ich würde sofort jede Achterbahn fahren. Allerdings käme es mir nicht in den Sinn, einen normalen Freizeitpark zu besuchen oder gar ins Ausland zu reisen, um dort in eins dieser großen, wie soll ich sagen, also in einen dieser großen Parks zu gehen. Das ist wirklich außerhalb meiner Vorstellungskraft. In jeder freien Minute, die ich in meinem Leben habe, möchte ich die Zeit alleine verbringen. Ohne fremde Menschen, ohne anstehen müssen irgendwo und nicht im Beisein vieler Touristen in Funktionskleidung. Ich sag's jetzt mal direkt so, wie es ist. Darf ich das sagen? Entschuldigung. Aber ich freue mich natürlich, dass es viele andere machen. Ich hoffe, das hat die Frage beantwortet. Und wenn wie Lukas andere Leute auch eine Frage an mich haben, gerne her damit in unserer App oder auf unserer Webseite könnt ihr alles loswerden. Ich freue mich sehr, dass ihr heute eingeschaltet habt. Vor allem, weil ich euch wieder so schöne Musik rausgelegt habe.

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1: Im Studio Mia Hin. Nach dem tödlichen Angriff beim Berliner CSD fahndet die Polizei nach einem 21-Jährigen. Er ist polizeibekannt und wird dem islamistischen Milieu zugeordnet. Ob weitere Leute involviert gewesen sind, ist unklar. Die Polizei warnt davor, den Mann anzusprechen. Möglicherweise ist er bewaffnet und gefährlich. Berlins regierender Bürgermeister Wegner nennt den Vorfall beim CSD einen Angriff auf unsere freie und weltoffene Gesellschaft. Kanzler Merz spricht von einer abscheulichen Tat. Er und Innenminister Dobrindt werden sich mit Nachdruck für Aufklärung und Ahndung einsetzen, sagte Merz. Keine Entspannung in Sicht. Noch immer wüten die Waldbrände in Frankreich und Spanien. Inzwischen mussten fast 300.000 Menschen die betroffenen Regionen verlassen. Satellitenbilder zeigen, dass sich die Rauchschwaden um Bordeaux und Madrid mittlerweile sogar zu einer Riesenwolke verbunden haben. Für den Nachmittag ist in Palma de Mallorca erneut eine Demonstration gegen den Massentourismus auf der Insel geplant. Seit Monaten verlangen Tausende Einheimische regelmäßig, dass weniger Gäste zugelassen werden. Sie beklagen vor allem steigende Mieten und hohe Lebenshaltungskosten.
0: Das war das Wichtigste für den Moment. 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
2: Wolkig ist es gerade und vor allem im Norden ziehen immer wieder Schauer durch. Ab und zu ist auch mal ein Gewitter dabei. Richtung Nachmittag breitet sich das nasse Wetter etwas aus. Dazwischen gibt's aber auch sonnige und trockene Ecken mit Höchstwerten von 19 bis 32 Grad. Morgen erst noch ein paar Schauer und Gewitter, dann lockert's auf. Später kommen wieder mehr Wolken rein, maximal 24 bis 29 Grad.
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bin's, die Babsi. Und ich habe euch mal wieder einen neuen Sextipp mitgebracht. Ja, kommt sehr gut an, deswegen spreche ich hier so häufig über Sex. Es hat ja nichts mit mir oder meiner perversen Redaktion zu tun. Das sind ja eure Wünsche. Ihr liebt es, wenn wir über Sexthemen sprechen. Und ich habe was Neues. Man soll jetzt mal Sex auf dem Gymnastikball haben. Ja, das bietet wohl offensichtlich den perfekten Untergrund für neue Positionen. Und jetzt kommt's, man macht gleichzeitig noch was für seinen Körper. Jetzt reicht's langsam. Ehrlich, ständig wird einem Sport untergemogelt. Sogar beim Sex soll man jetzt schon irgendwie, keine Ahnung, den Beckenboden anspannen und auf dem Gymnastikball irgendwie wippen, damit man auch noch die Oberschenkel trainiert. Verstehe ich überhaupt nicht. Vor allem Sex mit einem Partner auf dem Gymnastikball. Also ich sehe jetzt so ein Ding vor mir, wie es die Kinder immer haben. Wisst ihr, so Hüpfbälle, wo oben so zwei wie so kleine Hörner oder so Euter sind, an denen man sich festhalten kann. Da kann ich mir eher vorstellen, angesichts dieser beiden, ja, doch ganz ansprechenden Haltegriffe, dass man da eher auf dem Ball Sex hat ohne Partner, wenn ihr versteht, was ich meine.

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1: Im Studio Hanna Messerschmidt. Nach dem tödlichen Angriff beim Berliner CSD fahndet die Polizei nach dem Verdächtigen. Der 21-Jährige soll schon vor der Tat als Islamist bekannt gewesen sein und war sogar im Jugendknast. Offenbar hatte er Kontakt zum IS. Am Morgen durchsuchte die Polizei seine Wohnung, konnte aber niemanden festnehmen. Der Mann ist womöglich bewaffnet. Kanzler Merz hat den Vorfall als abscheuliche Tat verurteilt. Berlins regierender Bürgermeister sprach von einem Angriff auf unsere freie und weltoffene Gesellschaft. Bei dem CSD in Berlin waren hunderttausende Menschen für mehr Vielfalt und die Rechte queerer Menschen auf die Straße gegangen. Für den Nachmittag ist in Palma de Mallorca erneut eine Demonstration gegen den Massentourismus auf der Insel geplant. Seit Monaten verlangen tausende Einheimische regelmäßig, dass weniger Gäste zugelassen werden. Sie beklagen vor allem steigende Mieten und hohe Lebenshaltungskosten. Endspurt bei den Finals in Hannover. Heute werden weitere deutsche Meistertitel vergeben, unter anderem im Triathlon oder im 3x3 Basketball. Seit Donnerstag ist quasi Olympiastimmung in Hannover. Zahlreiche Zuschauer haben die deutschen Meisterschaften in mehr als 20 Sportarten verfolgt.
0: Das war das Wichtigste für den Moment. 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
2: Wolkig ist es gerade und vor allem im Norden ziehen immer wieder Schauer durch. Ab und zu ist auch mal ein Gewitter dabei. Richtung Nachmittag breitet sich das nasse Wetter etwas aus. Dazwischen gibt's aber auch sonnige und trockene Ecken mit Höchstwerten von 19 bis 32 Grad. Morgen erst noch ein paar Schauer und Gewitter, dann lockert's auf. Später kommen wieder mehr Wolken rein, maximal 24 bis 29 Grad.
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ich bin's, Barbara Schöneberger, und ihr habt die einzig wahre, richtige Entscheidung getroffen, nämlich das Wochenende mit mir zu verbringen. Ja, und auch ich habe mich entschieden, das Wochenende mit euch zu verbringen, obwohl ich sehr viele Angebote hatte da draußen. Ich muss jetzt immer lachen, wenn ich solche Sachen sage. Alexander Zverev zum Beispiel hat sich hier wieder auf die Treppen gelegt, ja. Barbara, geh nicht da rein, bleib bei mir und so. Ich habe gesagt, Alexander, reiß dich jetzt bitte zusammen. Da draußen sind Millionen von Hörern, die mich brauchen. Das habe ich ihm gesagt.

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1: Im Studio Hanna Messerschmidt. Die Berliner Polizei hat nach dem CSD-Anschlag offenbar noch in der Nacht einen Mann festgenommen. Laut RBB soll es sich um den Beifahrer des Wagens handeln, der am Abend in eine Menschenmenge gefahren ist. Ein weiterer Verdächtiger wird nach wie vor gesucht. Er war schon vor der Tat als Islamist bekannt und könnte bewaffnet sein. Berlins regierender Bürgermeister hat nach dem Vorfall beim CSD von einem Angriff auf unsere freie und weltoffene Gesellschaft gesprochen. Kanzler Merz von einer abscheulichen Tat. Er und Innenminister Dobrindt werden sich mit Nachdruck für Aufklärung und Ahndung einsetzen. Keine Entspannung in Sicht. Noch immer wüten die Waldbrände in Frankreich und Spanien. Inzwischen sind hunderttausende Menschen in mehreren Regionen von Evakuierungen betroffen. Bis auf 15 Kilometer sind die Flammen an den Großraum Bordeaux herangerückt. Eine komplette Evakuierung ist bislang nicht geplant. Erstmals in der Geschichte findet eine Welt-AIDS-Konferenz in Südamerika statt. Bei dem Treffen in Rio de Janeiro werden neue Therapieansätze und Fortschritte bei der Erforschung des HIV-Virus besprochen. Brasilien gilt als besonders fortschrittlich bei der AIDS-Bekämpfung.
0: Das war das Wichtigste für den Moment. 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
2: Viele Wolken und immer mal wieder Regen sind heute Nachmittag ein Thema, im Norden auch mit einzelnen Gewittern. Richtung Abend breitet sich das Nass noch etwas aus, dazwischen gibt's aber auch sonnige Ecken, die trocken bleiben. Temperaturmäßig läuft das gerade ziemlich breit von 19 bis 32 Grad. Morgen startet's erst noch wolkig mit ein paar Schauern, danach setzt sich öfter die Sonne durch bei maximal 29 Grad.
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Freunde, wir kommen zum schönsten Teil der Show, wo ich nämlich mit jungen Menschen, ich denke immer, es sind junge Menschen, aber wie komme ich eigentlich da drauf? Also ich komme mit Menschen ins Gespräch. Es gibt ja ganz viele Zuschriften, die wir hier kriegen und daraus wird immer eine ausgewählt. Die kommt diesmal von Marie und die möchte wissen, liebe Barbara, hast du eigentlich Camping-Erfahrung? Liebe Marie, ich war mal mit einem Campingmobil in Norwegen tatsächlich. Das Lustige war, wir haben dann dieses Mobil abgeholt und ich dachte immer, das ist voll ausgestattet. Und dann kamen wir da an und es war wieder mal so, dass ich glücklich sein konnte, dass ich prominent bin, weil eigentlich muss man natürlich die Ausstattung des Campingmobils selbst bestreiten. Da ist nicht ein bezogenes Bett und ein nettes Kopfkissen und Töpfe im Schrank und Teller und Tassen. Das haben uns dann die netten Verleiher noch zur Verfügung gestellt, weil wir hatten gar nichts dabei. Und dann sind wir da so durch die Lande gefahren. Ich liebe es ja, alles dabei zu haben. Ich bin kein großer Fan vom Fliegen. Aber ich muss doch gestehen, dass mich die Ästhetik eines weißen Wohnmobils in dieser schönen Landschaft, die killt mich irgendwie. Und ich wäre eher beim Zelt. Also mich nervt dieses Herumgequetsche aneinander. Dann haben wir das auch nicht ganz ernst genommen, dass es hieß, man müsse ganz gerade stehen, um zu duschen. Oh. Dann ist uns natürlich die ganze Suppe da übergelaufen, da alles was nass. Dann haben wir die Handtücher irgendwie ausgelegt, dann waren die Handtücher nass. Die wurden dann innerhalb dieser Ferien überhaupt nicht mehr trocken. Also das war alles nicht so meins. Ich würde dann lieber so richtig Wildnis machen. Abends Lagerfeuer, draußen im Zelt schlafen und ein schönes Auto haben. Und mit schön meine ich nicht so einen weißen Kasten. Also das finde ich wirklich schon diese Klappstühle, die man da aufstellt und diese Tischdecken und diese Klapptische und diese Optik, das killt mich so. Also da will ich lieber eine karierte Decke auf den Boden legen und dann irgendwie mehr so schöner wohnen machen. Ihr wisst schon, was ich meine. Schön. So schön über mich zu erzählen. Ich habe so viel zu geben, Freunde. Ich habe euch so viel noch aus meinem Leben zu erzählen. Und da das so ist, könnt ihr mir natürlich noch ganz, ganz, ganz viele Fragen stellen. In unserer App oder auf unserer Webseite könnt ihr alles loswerden. Und hier geht's im Programm jetzt weiter mit Musik.

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1: Im Studio Hanna Messerschmidt. Bundesweit läuft die Suche nach dem Angreifer vom Berliner CSD. Die Polizei ist an Flughäfen, Bahnhöfen und Grenzen im Einsatz. Bundesinnenminister Dobrindt geht von einem islamistischen Anschlag aus. Eine Frau kam ums Leben, 29 Menschen wurden verletzt. Der Verdächtige war wohl schon lange als Gefährder bekannt. Wegen der Waldbrände fällt die Schlussetappe der Tour de France heute kürzer aus als geplant. Viele Polizisten, die Strecke sichern sollten, wurden in die Brandgebiete verlegt. Die Radsportler drehen dafür jetzt auf kürzerer Strecke ein paar Extrarunden auf der Champs-Élysées. Für den Nachmittag ist in Palma de Mallorca erneut eine Demonstration gegen den Massentourismus auf der Insel geplant. Seit Monaten verlangen tausende Einheimische regelmäßig, dass weniger Gäste zugelassen werden. Sie beklagen vor allem steigende Mieten und hohe Lebenshaltungskosten. Endspurt bei den Finals in Hannover. Heute werden weitere deutsche Meistertitel vergeben, unter anderem im Triathlon oder im 3x3-Basketball. Seit Donnerstag ist quasi Olympiastimmung in Hannover. Zahlreiche Zuschauer haben die deutschen Meisterschaften in mehr als 20 Sportarten verfolgt.
0: Das war das Wichtigste für den Moment. 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
2: Viele Wolken und immer mal wieder Regen sind heute Nachmittag ein Thema, im Norden auch mit einzelnen Gewittern. Richtung Abend breitet sich das Nass noch etwas aus, dazwischen gibt's aber auch sonnige Ecken, die trocken bleiben. Temperaturmäßig läuft das gerade ziemlich breit von 19 bis 32 Grad. Morgen startet's erst noch wolkig mit ein paar Schauern, danach setzt sich öfter die Sonne durch bei maximal 29 Grad.
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Liebe Freunde, schön, dass ihr eingeschaltet habt. Ihr hört Barbaradio und ich habe mich mal mit einem lustigen Phänomen befasst, das wir alle kennen. Man geht auf eine öffentliche Toilette und dann steht man da so im Warteraum und fragt sich die ganze Zeit, auf welches Klo gehe ich jetzt wohl? Welches ist denn wahrscheinlich das am wenigsten benutzte? Ja, und da gibt es natürlich unterschiedliche Überlegungen dazu, aber es gibt ein ganz klares Ergebnis, denn man hat natürlich auch dazu eine Studie gemacht und dabei kam etwas vielleicht anderes heraus, als man ursprünglich dachte. Nicht die Toilette am Ende des Gangs ist die häufigst benutzte. Nein, es ist die Toilette in der Mitte. Dort musste eindeutig das Toilettenpapier von der Toilettenfrau am häufigsten gewechselt werden. Und zwar mehr als doppelt so häufig als bei den anderen. Und das, glaube ich, liegt daran, dass alle Leute denken, dass alle anderen in die letzte Kabine gehen und deswegen alle in die mittlere Kabine gehen, weil sie sicher sein wollen, dass sie auf das am wenigsten benutzte Klo gehen und am Ende sitzen sie dann da, wo alle anderen davor auch saßen, weil alle nämlich den gleichen Gedanken haben. Also, das ist interessant. Ich persönlich gehe immer auf das Klo, was am nächsten zur Tür ist, weil ich einfach ein sehr fauler Mensch bin und mir denke, wenn schon öffentliches Klo, dann halt auch öffentliches Klo, dann ist auch schon wurscht irgendwie. Mir ist ja vor nichts fies, muss ich ehrlich sagen. Es hat mich aber auch in meinem beruflichen Leben irgendwie einen Schritt weitergebracht. Hier geht's weiter mit Musik.

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1: Im Studio Hanna Messerschmidt. Bundesinnenminister Dobrindt geht nach dem Angriff beim Berliner CSD von Terror aus. Der Verdächtige soll schon lange als gefährlicher Islamist bekannt gewesen sein. Verurteilt wurde er nur zu einer Bewährungsstrafe. Bundesweit läuft nun die Suche nach dem Mann. Die Polizei hat Bahnhöfe, Flughäfen und Grenzen im Blick. Berlins regierender Bürgermeister hat nach dem Vorfall beim CSD von einem Angriff auf unsere freie und weltoffene Gesellschaft gesprochen. Kanzler Merz von einer abscheulichen Tat. Er und Innenminister Dobrindt werden sich mit Nachdruck für Aufklärung und Ahndung einsetzen. Carsten Linnemann traut sich das Amt als Gesundheitsminister zu. In der Bild weist Linnemann Zweifel an seiner Eignung zurück. Vor einem Jahr hatte er in einem Interview noch gesagt, dass er in dem Amt wahrscheinlich nicht erfolgreich wäre. Seitdem habe er aber Gesundheitsthemen verhandelt, so Linnemann. Keine Entspannung in Sicht. Noch immer wüten die Waldbrände in Frankreich und Spanien. Inzwischen sind hunderttausende Menschen in mehreren Regionen von Evakuierungen betroffen. Bis auf 15 Kilometer sind die Flammen an den Großraum Bordeaux herangerückt. Eine komplette Evakuierung ist bislang nicht geplant.
0: Das war das Wichtigste für den Moment. 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
2: Wolkig ist es jetzt am späten Nachmittag. Dazu kann es vor allem im Norden immer mal wieder regnen und vereinzelt sind auch Gewitter dabei. Dazwischen gibt es aber auch sonnige Ecken. Die Höchstwerte liegen heute bei 19 bis 32 Grad. Morgen erst noch viele Wolken und ab und zu Schauer, später freundlicher, maximal bis 29 Grad.
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Liebe Freunde, die Zukunft kommt immer näher und das selbstfahrende Auto ist praktisch ja auch schon erfunden. In Amerika gibt es jetzt, habe ich gelesen, sogar schon Taxen, die ganz ohne Taxifahrer auskommen. Davon träumen wir Berliner natürlich, weil der Taxifahrer ist immer das Einzige, was im Taxi noch so ein bisschen stört. Aber in New York gibt es jetzt eben schon das selbstfahrende Taxi. Aber wie sie so sind, die Menschen. Der Mensch ist ja ein Schwein. Die haben sofort erkannt, aha, was macht man am besten im Taxi, wenn da vorne keiner sitzt und zuguckt? Richtig, man hat Sex. Deswegen werden also diese Autos gerade besonders missbraucht, ja, als Sex-Locations, kann man sagen. Allerdings hat jetzt die Zentrale irgendwann mal durchgesagt, Freunde, auch wenn ihr euch in Sicherheit wiegt und da vielleicht kein Fahrer vorne sitzt, aber da sind natürlich Kameras im Autos, die euch beobachten. Also, wieder nichts. Für die Swingerclub-Fans kann ich übrigens sagen, Hilfe naht, der selbstfahrende Bus ist kurz vor der Erfindung. Also, da passen dann auch mehrere Leute rein, mit denen man sich vergnügen kann. Ach, was ist das schön, das Sextaxi in New York. Wir machen weiter mit Musik hier bei Barbaradio.

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1: Im Studio Hanna Messerschmidt. Bundesweit läuft die Suche nach dem Angreifer vom Berliner CSD. Die Polizei ist an Flughäfen, Bahnhöfen und Grenzen im Einsatz. Bundesinnenminister Dobrindt geht von einem islamistischen Anschlag aus. Eine Frau kam ums Leben, 29 Menschen wurden verletzt. Der Verdächtige war wohl schon lange als Gefährder bekannt. CSU-Chef Söder stellt sich hinter Bundeskanzler Merz. Die Kritik an der geplanten Kabinettsumbildung weist er zurück. Dass der Wunschkandidat für das Verkehrsministerium kurzfristig abgesagt hat, kann passieren, sagte Söder im ZDF. Merz hat aus seiner Sicht richtig gehandelt und wollte sein Kabinett weiter stärken. Beim Absturz eines Kleinflugzeugs in Ganderkesee in Niedersachsen sind beide Insassen ums Leben gekommen. Das hat die Polizei nach der schwierigen Bergung des Wracks gestern Abend mitgeteilt. Die beiden Männer waren mit dem Flugzeug ins Dach eines Einfamilienhauses gekracht. Warum, ist noch unklar. Lando Norris hat den großen Preis der Formel 1 von Ungarn gewonnen. Der McLaren-Pilot verwies Max Verstappen im Red Bull und Kimi Antonelli im Mercedes auf die Plätze. Antonelli baut damit seine Führung in der Gesamtwertung aus.
0: Das war das Wichtigste für den Moment. 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
2: Viele Wolken und teils Regen gehen durch den Abend. Zwischendurch kann es auch mal kräftiger schütten. Nur vom Schwarzwald Richtung Franken bleibt es eher trocken und mit weniger Wolken. In der Nacht bleiben viele Wolken hängen. Dazu fällt zeitweise Regen und vereinzelt sind auch Gewitter drin. Die Tiefstwerte liegen zwischen 20 und 12 Grad. Morgen erst noch Schauer und Gewitter, die aber schnell nachlassen. Später wieder mehr Wolken und ab und zu noch ein Schauer bei maximal 29 Grad.
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Liebe Freunde, ich hoffe, ihr habt ein wahnsinnig schönes Wochenende da draußen. Und das Einzige, was eigentlich heute auf eurer To-Do-Liste stehen sollte, ist weiterhin Barbaradio hören. Ja, so einfach ist es. Mehr müsst ihr nicht machen von mir aus. Zwischendrin vielleicht eine Kleinigkeit essen, dass ihr mir nicht vom Fleisch fallt. Aber sonst braucht ihr nichts zu machen. Streckt alle Viere von euch und genießt. Hier ist die perfekte Woche.

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1: Im Studio Hanna Messerschmidt. Bundesinnenminister Dobrindt geht nach dem Angriff beim Berliner CSD von Terror aus. Der Verdächtige soll schon lange als gefährlicher Islamist bekannt gewesen sein. Verurteilt wurde er nur zu einer Bewährungsstrafe. Bundesweit läuft nun die Suche nach dem Mann. Die Polizei hat Bahnhöfe, Flughäfen und Grenzen im Blick. Berlins regierender Bürgermeister hat nach dem Vorfall beim CSD von einem Angriff auf unsere freie und weltoffene Gesellschaft gesprochen. Kanzler Merz von einer abscheulichen Tat. Er und Innenminister Dobrindt werden sich mit Nachdruck für Aufklärung und Ahndung einsetzen. Keine Entspannung in Sicht. Noch immer wüten die Waldbrände in Frankreich und Spanien. Inzwischen sind hunderttausende Menschen in mehreren Regionen von Evakuierungen betroffen. Bis auf 15 Kilometer sind die Flammen an den Großraum Bordeaux herangerückt. Eine komplette Evakuierung ist bislang nicht geplant. Formel-1-Pilot Lando Norris hat das Rennen in Budapest gewonnen. Er war im McLaren schneller als Max Verstappen im Red Bull und der gesamtführende Kimi Antonelli im Mercedes. Nico Hülkenberg holte als 9. im Audi seine ersten WM-Punkte der Saison.
0: Das war das Wichtigste für den Moment. 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
2: Viele Wolken und teils Regen gehen durch den Abend. Zwischendurch kann es auch mal kräftiger schütten. Nur vom Schwarzwald Richtung Franken bleibt es eher trocken und mit weniger Wolken. In der Nacht bleiben viele Wolken hängen. Dazu fällt zeitweise Regen und vereinzelt sind auch Gewitter drin. Die Tiefstwerte liegen zwischen 20 und 12 Grad. Morgen erst noch Schauer und Gewitter, die aber schnell nachlassen. Später wieder mehr Wolken und ab und zu noch ein Schauer bei maximal 29 Grad.
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1: Gut, dass ihr alle eingeschaltet habt heute. Vor allem jetzt kommt ihr ja ins Spiel. Ihr habt uns wieder ganz viele Fragen geschickt hier als Hörerpost und die beantworte ich jetzt. Diesmal eine Frage von Melanie. Die möchte wissen, liebe Barbara, machst du eigentlich FKK? Liebe Melanie, jetzt schau mich doch mal an. Also bei mir ist es inzwischen ehrlich gesagt ja so, dass man sagt, ich brauche beim Bikini kein Oberteil. Ich kriege alles in die Hose. Selbstverständlich mache ich kein FKK. Ich habe ja schon Probleme, an den Strand zu gehen, wo überhaupt andere Leute sind. Ich bin ja am liebsten versteckt irgendwo im Wald. Mich findet man unter einem Baumstamm oder einem kleinen Stein. Ich bin menschenscheu in meiner Freizeit und deswegen werde ich nicht an den üblichen FKK oder sonstigen Stränden abhängen. Man sieht mich nicht ein Liegebuchen oder mit einem bunten Tunika-Handtuch über den heißen Sand laufen. Nein, ich bin in skandinavischen Wäldern versteckt. Und da hört mich keiner schreien. Liebe Freunde, das ist eine schöne Frage gewesen und genau so welche möchte ich natürlich jede Woche von euch bekommen. Schickt mir einfach alles, was euch einfällt, in unserer App oder auf unserer Webseite. Ich beantworte selbstverständlich.

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1: Im Studio Hanna Messerschmidt. Der mutmaßliche Amokfahrer vom Berliner CSD ist offenbar bei einem Polizeieinsatz erschossen worden. Er wurde laut Medienberichten in einer Gartenlaube in Spandau gefunden. Dort fielen Schüsse. Der Verdächtige soll schon lange als gefährlicher Islamist bekannt gewesen sein. Nach ihm wurde bis zuletzt bundesweit gefahndet. Bundesverkehrsminister Patrick Schnieder will von seinem Posten zurücktreten. Er werde Kanzler Merz um seine Entlassung bitten, teilte er in einer Erklärung mit. Damit will Schnieder das Hin und Her um seine geplante Ablöse beenden. Bei den Waldbränden in Frankreich und Spanien ist weiter keine Entspannung in Sicht. Einsatzkräfte von Feuerwehr und Militär kämpfen weiter gegen die Flammen. Löschflugzeuge sind im Dauereinsatz. Hunderttausende Menschen wurden bereits vor den Feuern in Sicherheit gebracht. Lando Norris hat den großen Preis der Formel 1 von Ungarn gewonnen. Der McLaren-Pilot verwies Max Verstappen im Red Bull und Kimi Antonelli im Mercedes auf die Plätze. Antonelli baut damit seine Führung in der Gesamtwertung aus.
0: Das war das Wichtigste für den Moment. 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
2: Viele Wolken und teils Regen gehen durch den Abend. Zwischendurch kann es auch mal kräftiger schütten. Nur vom Schwarzwald Richtung Franken bleibt es eher trocken und mit weniger Wolken. In der Nacht bleiben viele Wolken hängen. Dazu fällt zeitweise Regen und vereinzelt sind auch Gewitter drin. Die Tiefstwerte liegen zwischen 20 und 12 Grad. Morgen erst noch Schauer und Gewitter, die aber schnell nachlassen. Später wieder mehr Wolken und ab und zu noch ein Schauer bei maximal 29 Grad.
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1: Im Studio Hanna Messerschmidt. Spezialkräfte der Polizei haben den mutmaßlichen Angreifer vom Berliner CSD erschossen. Am frühen Abend rückten die Kräfte zu einer Kleingartensiedlung nach Berlin-Spandau aus. Dort ging der Verdächtige zunächst mit einem Messer auf die Beamten los, dabei fielen dann die Schüsse. Kanzler Merz hat den Vorfall als abscheuliche Tat verurteilt. Berlins regierender Bürgermeister sprach von einem Angriff auf unsere freie und weltoffene Gesellschaft. Bei dem CSD in Berlin waren hunderttausende Menschen für mehr Vielfalt und die Rechte queerer Menschen auf die Straße gegangen. Der neue Bundesverkehrsminister soll Steffen Bilger werden. Nach Angaben aus Unionskreisen übernimmt der CDU-Politiker den Posten von Patrick Schnieder. Der hatte am Nachmittag angekündigt, Kanzler Merz um seine Entlassung zu bitten. Formel-1-Pilot Lando Norris hat das Rennen in Budapest gewonnen. Er war im McLaren schneller als Max Verstappen im Red Bull und der gesamtführende Kimi Antonelli im Mercedes. Nico Hülkenberg holte als Neunter im Audi seine ersten WM-Punkte der Saison.
0: Das war das Wichtigste für den Moment. 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
2: Viele Wolken sind heute Abend am Start. Dazu regnet es in der Nordhälfte noch eine Zeit lang. Vereinzelt ist auch mal ein Gewitter dabei und das Ganze zieht dann langsam Richtung Osten ab. Sonst bleibt es oft trocken oder es geht nur mal ein kurzer Schauer runter. In der Nacht liegen die Tiefstwerte zwischen 20 und 12 Grad. Morgen dann weiter mal mehr, mal weniger Wolken, ab und zu ein Schauer. Dazu Höchstwerte bis 29 Grad.
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1: Im Studio Anna Löwer. Der mutmaßliche Amokfahrer vom Berliner CSD ist bei einem Polizeieinsatz erschossen worden. Polizeikräfte spürten ihn in einer Kleingartensiedlung in Berlin-Spandau auf. Der Verdächtige soll schon lange als gefährlicher Islamist bekannt gewesen sein. Nach ihm wurde bis zuletzt bundesweit gefahndet. Kanzler Merz hat den Vorfall als abscheuliche Tat verurteilt. Berlins regierender Bürgermeister Wegner sprach von einem Angriff auf unsere freie und weltoffene Gesellschaft. Bei dem CSD in Berlin waren hunderttausende Menschen für mehr Vielfalt und die Rechte queerer Menschen auf die Straße gegangen. Der neue Bundesverkehrsminister soll Steffen Bilger werden. Nach Angaben aus Unionskreisen übernimmt der CDU-Politiker den Posten von Patrick Schnieder. Der hatte am Nachmittag angekündigt, Kanzler Merz um seine Entlassung zu bitten. Bei den Waldbränden in Frankreich und Spanien ist weiter keine Entspannung in Sicht. Einsatzkräfte von Feuerwehr und Militär kämpfen weiter gegen die Flammen. Löschflugzeuge sind im Dauereinsatz. Mehr als eine Viertelmillion Menschen wurde bereits vor den Feuern in Sicherheit gebracht.
0: Das war das Wichtigste für den Moment. 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
2: Viele Wolken sind heute Abend am Start, dazu regnet es in der Nordhälfte noch eine Zeit lang. Vereinzelt ist auch mal ein Gewitter dabei und das Ganze zieht dann langsam Richtung Osten ab. Sonst bleibt es oft trocken oder es geht nur mal ein kurzer Schauer runter. In der Nacht liegen die Tiefstwerte zwischen 20 und 12 Grad. Morgen dann weiter mal mehr, mal weniger Wolken, ab und zu ein Schauer, dazu Höchstwerte bis 29 Grad.
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1: Im Studio Anna Löwer. Spezialkräfte der Polizei haben den mutmaßlichen Angreifer vom Berliner CSD erschossen. Am frühen Abend rückten die Kräfte zu einer Kleingartensiedlung nach Berlin-Spandau aus. Dort ging der Verdächtige zunächst mit einem Messer auf die Beamten los. Dabei fielen dann die Schüsse. Berlins regierender Bürgermeister hat nach dem Vorfall beim CSD von einem Angriff auf unsere freie und weltoffene Gesellschaft gesprochen. Kanzler Merz von einer abscheulichen Tat. Er und Innenminister Dobrindt werden sich mit Nachdruck für Aufklärung und Ahndung einsetzen. Der neue Bundesverkehrsminister soll Steffen Bilger werden. Nach Angaben aus Unionskreisen übernimmt der CDU-Politiker den Posten von Patrick Schnieder. Der hatte am Nachmittag angekündigt, Kanzler Merz um seine Entlassung zu bitten. Keine Entspannung in Sicht. Noch immer wüten die Waldbrände in Frankreich und Spanien. Inzwischen sind hunderttausende Menschen in mehreren Regionen von Evakuierungen betroffen. Bis auf 15 Kilometer sind die Flammen an den Großraum Bordeaux herangerückt. Eine komplette Evakuierung ist bislang nicht geplant.
0: Das war das Wichtigste für den Moment. 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
2: Viele Wolken sind heute Abend am Start. Dazu regnet es in der Nordhälfte noch eine Zeit lang. Vereinzelt ist auch mal ein Gewitter dabei und das Ganze zieht dann langsam Richtung Osten ab. Sonst bleibt es oft trocken oder es geht nur mal ein kurzer Schauer runter. In der Nacht liegen die Tiefstwerte zwischen 20 und 12 Grad. Morgen dann weiter mal mehr, mal weniger Wolken, ab und zu ein Schauer. Dazu Höchstwerte bis 29 Grad.
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1: Im Studio Anna Löwer. Der mutmaßliche Amokfahrer vom Berliner CSD ist bei einem Polizeieinsatz erschossen worden. Polizeikräfte spürten ihn in einer Kleingartensiedlung in Berlin-Spandau auf. Der Verdächtige soll schon lange als gefährlicher Islamist bekannt gewesen sein. Nach ihm wurde bis zuletzt bundesweit gefahndet. Kanzler Merz hat den Vorfall als abscheuliche Tat verurteilt. Berlins regierender Bürgermeister Wegner sprach von einem Angriff auf unsere freie und weltoffene Gesellschaft. Bei dem CSD in Berlin waren hunderttausende Menschen für mehr Vielfalt und die Rechte queerer Menschen auf die Straße gegangen. Der neue Bundesverkehrsminister soll Steffen Bilger werden. Nach Angaben aus Unionskreisen übernimmt der CDU-Politiker den Posten von Patrick Schnieder. Der hatte am Nachmittag angekündigt, Kanzler Merz um seine Entlassung zu bitten. Bei den Waldbränden in Frankreich und Spanien ist weiter keine Entspannung in Sicht. Einsatzkräfte von Feuerwehr und Militär kämpfen weiter gegen die Flammen. Löschflugzeuge sind im Dauereinsatz. Mehr als eine Viertelmillion Menschen wurde bereits vor den Feuern in Sicherheit gebracht.
0: Das war das Wichtigste für den Moment. 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
2: Viele Wolken sind heute Abend am Start. Dazu regnet es in der Nordhälfte noch eine Zeit lang. Vereinzelt ist auch mal ein Gewitter dabei und das Ganze zieht dann langsam Richtung Osten ab. Sonst bleibt es oft trocken oder es geht nur mal ein kurzer Schauer runter. In der Nacht liegen die Tiefstwerte zwischen 20 und 12 Grad. Morgen dann weiter mal mehr, mal weniger Wolken, ab und zu ein Schauer. Dazu Höchstwerte bis 29 Grad.
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1: Im Studio Anna Löwer. Spezialkräfte der Polizei haben den mutmaßlichen Angreifer vom Berliner CSD erschossen. Am frühen Abend rückten die Kräfte zu einer Kleingartensiedlung nach Berlin-Spandau aus. Dort ging der Verdächtige zunächst mit einem Messer auf die Beamten los. Dabei fielen dann die Schüsse. Berlins regierender Bürgermeister hat nach dem Vorfall beim CSD von einem Angriff auf unsere freie und weltoffene Gesellschaft gesprochen. Kanzler Merz von einer abscheulichen Tat. Er und Innenminister Dobrindt werden sich mit Nachdruck für Aufklärung und Ahndung einsetzen. Der neue Bundesverkehrsminister soll Steffen Bilger werden. Nach Angaben aus Unionskreisen übernimmt der CDU-Politiker den Posten von Patrick Schnieder. Der hatte am Nachmittag angekündigt, Kanzler Merz um seine Entlassung zu bitten. Keine Entspannung in Sicht. Noch immer wüten die Waldbrände in Frankreich und Spanien. Inzwischen sind hunderttausende Menschen in mehreren Regionen von Evakuierungen betroffen. Bis auf 15 Kilometer sind die Flammen an den Großraum Bordeaux herangerückt. Eine komplette Evakuierung ist bislang nicht geplant.
0: Das war das Wichtigste für den Moment. 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
2: Wolkig geht's gerade durch die späten Stunden und ab und zu kann es auch mal ein paar Tropfen geben. Oft bleibt's aber trocken. Die Temperaturen liegen aktuell bei 15 bis 8 Grad. Heute dann mal mehr, mal weniger Wolken, nur vereinzelt Schauer. Und an der Nordsee kann's an der Küste Sturmböen geben. Dazu klettern die Höchstwerte auf 18 bis 29 Grad.
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1: Im Studio Anna Löwer. Der mutmaßliche Amokfahrer vom Berliner CSD ist bei einem Polizeieinsatz erschossen worden. Polizeikräfte spürten ihn in einer Kleingartensiedlung in Berlin-Spandau auf. Der Verdächtige soll schon lange als gefährlicher Islamist bekannt gewesen sein. Nach ihm wurde bis zuletzt bundesweit gefahndet. Kanzler Merz hat den